0: session is opened.
1: Die Sitzung ist eröffnet.
0: Legendre steps up to the rostrum.
1: Legendre geht zum Pult.
0: Legendre says.
1: Legendre sagt.
0: Quatre membres.
2: Four members of the convention.